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1: Ein Mensch jedoch, dem nur wenig vergeben wurde, zeigt nur wenig Liebe.
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0: Der Spruch des Tages. Woran hat das gelegen? Das Meme kennst du bestimmt. Im Original parodiert das Interviews mit Fußballspielern nach einer Niederlage. Aber auch nach Erfolgen kann ich mich ja durchaus fragen, wie habe ich das geschafft oder wie bin ich da unbeschadet durchgekommen? Die Bibel liefert dafür recht klare Antworten. Der höchste Gott sei dafür gepriesen, dass er dir den Sieg über deine Feinde gegeben hat. Spannend, oder? Der hier predigt, hält den Finger darauf und sagt ganz eindeutig, der Sieg, der Erfolg, der Fortschritt, den habe ich nicht aus eigenen Stücken geschafft. Gott hat ihn ermöglicht.
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1: Jeder, der ein Kind um meinetwillen aufnimmt, der nimmt mich auf. Und wer mich aufnimmt, nimmt meinen Vater auf, der mich gesandt hat. Wer der Geringste unter euch ist, der ist der Größte.
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2: Ich bin Jerome Nussbaum. Die Bundesanwaltschaft hat die Ermittlungen im Fall des gescheiterten Bombenanschlags am Leipziger Flughafen übernommen. Im Fokus der Ermittler steht der Verdacht des versuchten Herbeiführens einer Sprengstoffexplosion und des gefährlichen Eingriffs in den Luftverkehr.
3: Sachsens Innenminister Schuster hatte Berichte bestritten, wonach sich Munition in zwei der ukrainischen Frachtmaschinen in der Nähe der Drohne befunden haben soll. Mit Vermutungen über die mutmaßlichen Drahtzieher hält er sich zurück. Verteidigungspolitikerin Strack-Zimmermann geht davon aus, dass es Russland war. Sie sagte dem Kölner Stadtanzeiger, man müsse sich im Klaren darüber sein, dass Deutschland und nicht erst seit heute im Fadenkreuz der russischen Aggression stehe. Deutschland sei ein Unterstützer der Ukraine und Russland habe riesiges Interesse daran, dass sich dies ändert, indem Widerstand in der deutschen Öffentlichkeit erzeugt werde. Ulrike Klein, Redaktion.
2: Die Länder sehen wegen gestiegener Schienengebühren drastische Einschnitte beim Regionalverkehr. Thüringens Verkehrsminister Schütz befürchtet, dass die Mehrkosten die Fahrkarten verteuern könnten. Hintergrund ist ein Urteil des Europäischen Gerichtshofes. Er hatte eine Bremse gegen steigende Trassenpreise für ungültig erklärt. Die Bundesländer müssen für den Nahverkehr nun 400 Millionen Euro mehr aufbringen. Der Bund ist demnach nicht bereit, die Mehrkosten auszugleichen. Bundesverkehrsminister Bilger versucht mit einem Maßnahmenpaket die wirtschaftlichen Auswirkungen durch das extreme Niedrigwasser auf dem Rhein abzufedern. So soll etwa das Lkw-Fahrverbot an Sonn- und Feiertagen vorübergehend aufgehoben werden.
4: Ziel ist es, mehr Güter auf die Straße zu bringen. Dafür sei die Autobahngesellschaft des Bundes schon angewiesen worden, Ausweichverkehre nicht durch vermeidbare Baustellen auszubremsen. Auch die Bahn soll mehr Güter übernehmen. Sie soll dafür einen Sonderkoordinator bereitstellen. Neben Deutschland ist in Europa unter anderem auch Ungarn von Trockenheit und Niedrigwasser betroffen. Dort wird etwa die Beleuchtung von Wahrzeichen wie dem Parlament in Budapest abgeschaltet, um Strom zu sparen. Noah Ulrich, Redaktion.
2: Die AfD hat im aktuellen ARD-Deutschland-Trend ihren bisher besten Wert erreicht. Sie konnte zum vergangenen Monat einen Punkt auf 28% zulegen. Die Union verliert dagegen weiter an Zustimmung. Wäre am Sonntag Bundestagswahl, würden sich nur noch 21% für CDU/CSU entscheiden. Ein Minus von einem Punkt. Der Koalitionspartner SPD steht unverändert bei 12%, die Linke bei 11% und die Grünen bei 15%. So warm wie derzeit ist das Mittelmeer noch nie gewesen. Vor der Küste Mallorcas wurde mit 33 Grad an einer Boje eine neue Rekordwassertemperatur gemessen. Im westlichen Mittelmeer liegen die Temperaturen derzeit etwa 4 Grad über dem langjährigen Durchschnitt. Von Experten in Spanien heißt es, dass dadurch unter anderem die Gefahr heftiger Stürme im Herbst steige mit sintflutartigen Regenfällen. In der zweiten Fußball-Bundesliga startet heute Abend die neue Saison. Zuerst empfängt der VfL Bochum Hertha BSC. Anpfiff ist um 20.30 Uhr.
1: Die Nachrichten wurden bereitgestellt von Radio Aktuell. 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
2: Die Temperaturen liegen im Moment in Köln und in Bonn bei 15 Grad, 16 messen wir in Hamburg und in Bremen, 15 sind es in Berlin, Dresden und Frankfurt am Main 16 Grad, Stuttgart ebenfalls 16, München 18 Grad, 15 Grad sind es in Erfurt und 14 in Münster. Wir erwarten heute überwiegend freundliches Wetter. Im Küstenumfeld ist es noch wolkig, es kann auch einzelne schwache Schauer geben, so auch im Süden, da ist es überwiegend bewölkt. Die Höchstwerte reichen heute von 19 bis 30 Grad.
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1: Ich bin Jerome Nussbaum. Die Bundesanwaltschaft hat die Ermittlungen im Fall des gescheiterten Bombenanschlags am Leipziger Flughafen übernommen. Im Fokus der Ermittler steht der Verdacht des versuchten Herbeiführens einer Sprengstoffexplosion und des gefährlichen Eingriffs in den Luftverkehr.
2: Sachsens Innenminister Schuster hatte Berichte bestritten, wonach sich Munition in zwei der ukrainischen Frachtmaschinen in der Nähe der Drohne befunden haben soll. Mit Vermutungen über die mutmaßlichen Drahtzieher hält er sich zurück. Verteidigungspolitikerin Strack-Zimmermann geht davon aus, dass es Russland war. Sie sagte dem Kölner Stadtanzeiger, man müsse sich im Klaren darüber sein, dass Deutschland und nicht erst seit heute im Fadenkreuz der russischen Aggression stehe. Deutschland sei ein Unterstützer der Ukraine und Russland habe riesiges Interesse daran, dass sich dies ändert, indem Widerstand in der deutschen Öffentlichkeit erzeugt werde. Ulrike Klein, Redaktion.
1: Die Länder sehen wegen gestiegener Schienengebühren drastische Einschnitte beim Regionalverkehr. Thüringens Verkehrsminister Schütz befürchtet, dass die Mehrkosten die Fahrkarten verteuern könnten. Hintergrund ist ein Urteil des Europäischen Gerichtshofes. Er hatte eine Bremse gegen steigende Trassenpreise für ungültig erklärt. Die Bundesländer müssten für den Nahverkehr nun 400 Millionen Euro mehr aufbringen. Der Bund ist demnach nicht bereit, die Mehrkosten auszugleichen. Bundesverkehrsminister Bilger versucht mit einem Maßnahmenpaket die wirtschaftlichen Auswirkungen durch das extreme Niedrigwasser auf dem Rhein abzufedern. So soll etwa das Lkw-Fahrverbot an Sonn- und Feiertagen vorübergehend aufgehoben werden.
3: Ziel ist es, mehr Güter auf die Straße zu bringen. Dafür sei die Autobahngesellschaft des Bundes schon angewiesen worden, Ausweichverkehre nicht durch vermeidbare Baustellen auszubremsen. Auch die Bahn soll mehr Güter übernehmen. Sie soll dafür einen Sonderkoordinator bereitstellen. Neben Deutschland ist in Europa unter anderem auch Ungarn von Trockenheit und Niedrigwasser betroffen. Dort wird etwa die Beleuchtung von Wahrzeichen wie dem Parlament in Budapest abgeschaltet, um Strom zu sparen. Noah Ulrich, Redaktion.
1: Die AfD hat im aktuellen ARD-Deutschland-Trend ihren bisher besten Wert erreicht. Sie konnte zum vergangenen Monat einen Punkt auf 28% zulegen. Die Union verliert dagegen weiter an Zustimmung. Wäre am Sonntag Bundestagswahl, würden sich nur noch 21% für CDU/CSU entscheiden. Ein Minus von einem Punkt. Der Koalitionspartner SPD steht unverändert bei 12%, die Linke bei 11% und die Grünen bei 15%. So warm wie derzeit ist das Mittelmeer noch nie gewesen. Vor der Küste Mallorcas wurde mit 33 Grad an einer Boje eine neue Rekordwassertemperatur gemessen. Im westlichen Mittelmeer liegen die Temperaturen derzeit etwa 4 Grad über dem langjährigen Durchschnitt. Von Experten in Spanien heißt es, dass dadurch unter anderem die Gefahr heftiger Stürme im Herbst steige mit sintflutartigen Regenfällen. In der zweiten Fußball-Bundesliga startet heute Abend die neue Saison. Zuerst empfängt der VfL Bochum Hertha BSC. Anpfiff ist um 20.30 Uhr.
0: Die Nachrichten wurden bereitgestellt von Radio Aktuell. 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
1: Die Temperaturen liegen im Moment in Köln und in Bonn bei 15 Grad, 16 messen wir in Hamburg und in Bremen, 15 sind es in Berlin, Dresden und Frankfurt am Main 16 Grad, Stuttgart ebenfalls 16, München 18 Grad, 15 Grad sind es in Erfurt und 14 in Münster. Wir erwarten heute überwiegend freundliches Wetter. Im Küstenumfeld ist es noch wolkig, es kann auch einzelne schwache Schauer geben, so auch im Süden, da ist es überwiegend bewölkt. Die Höchstwerte reichen heute von 19 bis 30 Grad.

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1: Ich würde sagen, wir bringen die Woche so langsam, aber sicher zum Abschluss. Freitag ist es, 7:04. Steffen Schmidt für euch am Mikrofon und wir gehen Richtung Wochenende. Wir lassen uns nicht mehr aufhalten und das machen wir mit dem Rückenwind aus der schönsten Popmusik. Hier ist Jamie McDonald für euch mit You Can't Take My Song.

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1: Josh Wilson mit Do It Scared bei ERF Yes. Wir haben 10 Minuten nach 7 und das hier ist Jesse J mit HAPPY.

0: All-In mit Good Times bei ERF Yes. Schön, dass ihr euren Freitag mit ERF Yes verbringt. Und manchmal, da tut's einfach gut zu erfahren. Andere, die können nachvollziehen, wie ich mich fühle. Und ich denke, der nächste Song auf der Playlist, der hat Potenzial dazu, genau das zu leisten. Der kommt von Toby Mac und Lecrae und heißt Forgiveness. Und der Song beginnt mit einem Satz, der einfach gut tut. Wir alle machen manchmal Fehler. Und ich weiß nicht, wie es euch geht, aber ich finde, der Satz wirkt schon fast befreiend. Holt einen ja zu Beginn direkt ab und sagt, ey, an dir ist erstmal nichts falsch, weil jeder und jede hat seine oder ihre Macken. Und dann geht's ja auch noch weiter und Toby Mac sagt, wir kommen auch in den Genuss von etwas Wundervollem, nämlich Vergebung, konsequenter Vergebung für alles, was wir falsch gemacht haben. Eine schöne Zusage heute am Freitag, aber auch an jedem anderen Tag. Hier kommen für euch die Highlights des Textes. Das sind Toby Mac und Lecrae mit Forgiveness bei ERF Yes.
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2: Wir alle machen mal Fehler. Wir alle haben schon mal die Grenze überschritten. Aber wie wundervoll ist der Tag, an dem wir Vergebung finden. Wir alle stolpern und fallen. Und wir alle tun Dinge, die unwiderruflich sind. Aber wie wunderbar ist der Schmerz, der uns zur Erkenntnis bringt, es ist Zeit für Vergebung. Wir alle brauchen sie. Egal wie verloren du bist, wie verletzt du bist, wie sehr du falsch liegst, egal wer du bist. Du bist nie zu weit weg, um Vergebung zu erfahren. Toby Mac, featuring Lecrae, Forgiveness.
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0: Alex Warren mit Eternity bei ERFS. Wir haben's 7:30.
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0: Ist für mich ein kostenloses Konzert für Menschen, die ihre Angehörigen pflegen. Verantwortlich dafür ist der schottische Musiker Louis Capaldi. Bereits im Juli hat er ein Konzert gegeben, und zwar für ein erlesenes Publikum. In London durften alle Menschen aufs Konzert die Angehörige pflegen. Dafür hat er sich, wie der SWR berichtet, mit zwei Organisationen zusammengetan. Eine, die die häusliche Pflege in den Mittelpunkt rückt, und eine, die über Einsamkeit bei beeinträchtigten Menschen aufklärt. Und gemeinsam haben sie den Menschen, die eine Menge Belastung und Arbeit auf sich nehmen, das Konzert geschenkt. Denn das war für diese Menschen komplett kostenlos. Da fällt mir ehrlich gesagt auch nicht mehr viel zu ein, was ich noch sagen könnte. Und deswegen sage ich einfach nur, das ist eine gute Nachricht. Hier ist für euch Louis Capaldi mit Pointless bei ERF Yes.
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Torrin Wells bei ERF Yes mit High Scared Low. Ich habe gleich einen Blick für euch in die Lyrics eines Songs auf der Playlist. Und das machen wir nach Sean Rodriguez. Und das hier sind We Are Messengers mit Lay It All On You.

0: ERF Yes ist hier mit einer Frage an euch. Was ist das Härteste, das es gibt? Das Aussprechen des Worts Worcestershire Sauce vielleicht. Nee, jetzt mal im Ernst. Abschiede nehmen, das ist schon richtig hart. Wenn du Lebewohl sagen musst, obwohl du das eigentlich überhaupt nicht möchtest, aber was sagt man dann eigentlich? Mach's gut, bis bald. Fahr vorsichtig. Das letzte wählen Miles Smith und Niall Horan, aber da steckt die perfekte Grundlage für einen tieferen Gedanken drin. Also, Lauscher gespitzt, Mona Brandebusse-Meyer hat für euch bei Drive Safe hingehört.
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Miles Smith und Niall Horan singen von einem Abschied, der schwerfällt, obwohl man weiß, es ist der richtige Schritt. Wenn Freunde wegziehen oder das eigene Kind zum ersten Mal allein losgeht. Am Ende bleibt oft kein perfekter Rat, sondern ein Wunsch. Pass auf dich auf, komm gut an. Genau dieser Gedanke steckt auch hinter vielen Segensworten in der Bibel. Paulus schreibt: Deshalb wünsche ich für euch alle, dass Gott, der diese Hoffnung schenkt, euch in eurem Glauben mit großer Freude und vollkommenem Frieden erfüllt, damit eure Hoffnung durch die Kraft des Heiligen Geistes wachse. Manchmal können wir Menschen nicht auf ihrem ganzen Weg begleiten, aber wir können ihnen etwas mitgeben. Die Gewissheit, dass sie nicht allein unterwegs sind, weil Gott selbst mitgeht.

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2: Ich bin Jerome Nussbaum. Die mit Sprengstoff bestückte Drohne am Leipziger Flughafen ist offenbar über Stunden im Sicherheitsbereich unentdeckt geblieben. Erst nach 4 Stunden habe ein Busfahrer sie bemerkt, heißt es in Medienberichten.
3: Wie der Spiegel erfahren haben will, bemerkte der Busfahrer die Drohne auf niedriger Höhe in unmittelbarer Nähe einer ukrainischen Antonov. Demnach brachte er sie mit einem Tritt zu Boden. Die Bundesanwaltschaft befasst sich jetzt mit dem mutmaßlichen gescheiterten Anschlag. Es geht um den Verdacht auf ein versuchtes Herbeiführen einer Sprengstoffexplosion und einen gefährlichen Eingriff in den Luftverkehr. Laut Sachsens Innenminister Schuster soll es schon 2 konkrete Ermittlungsansätze geben. Man tappe nicht im Dunkeln, ließ Details aber offen. Ulrike Klein, Redaktion.
2: Der Essener Energiekonzern RWE wird anders als geplant keine Offshore-Windparks in US-Gewässern betreiben. Die Regierung unter Präsident Trump zahlt dem Konzern dafür rund 1,22 Milliarden Dollar Entschädigung. Nach eigenen Angaben hatte RWE schon über 1 Milliarde in die Planung investiert. Im Gegenzug wird auf weitere Forderungen an die US-Regierung verzichtet. Trump gilt als entschiedener Gegner der Windkraft. RWE will sich nun mehr auf Gasprojekte in den USA konzentrieren. Wegen der anhaltenden Hitze fordert der Deutsche Städte- und Gemeindebund einen nationalen Kraftakt für Wasserversorgung und Klimaanpassung in den Kommunen. Das müsse auch im Grundgesetz verankert werden, so Präsident Spiegler in der Rheinischen Post.
4: Schon jetzt sei die Hälfte aller Landkreise und kreisfreien Städte von akutem oder strukturellem Grundwasserstress betroffen. Deutschland müsse Wasser daher als strategische Ressource begreifen. Eine dauerhaft gesicherte Finanzierung durch Bund und Länder müsse gewährleistet werden. Gestern hatte das Technische Hilfswerk angesichts einer wachsenden Waldbrandgefahr weitere Mittel vom Bund für eine Stärkung des Bevölkerungsschutzes gefordert. Wegen des Niedrigwassers im Rhein plant Bundesverkehrsminister Bilger jetzt mehr Güter auf die Straße zu bringen, auch mit einer Aufhebung des LKW-Fahrverbots an Sonn- und Feiertagen. Noah Ulrich, Redaktion.
2: Der Facebook-Mutterkonzern Meta ist zu einer weiteren Millionenstrafe verurteilt worden. Ein Gericht im US-Bundesstaat New Mexico entschied, dass Minderjährige auch bei Instagram und WhatsApp nicht ausreichend geschützt werden. Zu schon verhängten 375 Millionen Dollar Schadenersatz kommen nun noch 567 Millionen dazu. Die Summe fließt in einen Fonds, der Minderjährige unterstützt, die durch Online-Konsum zu Schaden gekommen sind. Meta hat schon angekündigt, in Berufung zu gehen. Der Prozess im Mordfall Fabian aus Güstrow wird mit weiteren Zeugenaussagen heute fortgesetzt. Die Oma der Angeklagten soll gehört werden, der Großvater wird dagegen nicht aussagen. Er macht von seinem Zeugnisverweigerungsrecht Gebrauch. Gestern saß schon die Schwester im Zeugenstand, dabei packte sie über den Charakter der Angeklagten aus. Sie soll sie bei den Großeltern schlecht geredet haben, bis es zum Bruch kam. Als die Schwester aussagte, die Angeklagte habe keine Lust zu arbeiten, wurde sie mit der Frage angeschrien, ob sie einen Dachschaden habe.
0: Die Nachrichten wurden bereitgestellt von Radio Aktuell. 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
2: Wir schauen auf die aktuellen Temperaturen. Köln und Bonn 21 Grad, Hamburg und Bremen 18, in Berlin messen wir 19, in Dresden 22 Grad, Frankfurt am Main 20, Stuttgart 23, München 21 Grad, Erfurt 18 und Münster 17 Grad. Wir erwarten heute überwiegend freundliches Wetter. Im Küstenumfeld ist es noch wolkig, es kann auch einzelne schwache Schauer geben, so auch im Süden, da ist es überwiegend bewölkt. Die Höchstwerte reichen heute von 19 bis 30 Grad.
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5: Herzlich willkommen bei eurem Freitagsprogramm hier bei ERF Yes. Ich habe eine Nachricht bekommen aus Thüringen von der Zeltstadt, die dort aktuell stattfindet, beziehungsweise heute schon zu Ende geht. Die ein oder andere Träne wird noch vergossen werden. Aber um das Ganze ein bisschen angenehmer zu gestalten, erfülle ich jetzt den Liedwunsch von Noah, nämlich Washed von Elevation Rhythm. Schick ganz liebe Grüße nach Thüringen und noch viel Spaß und Gottes Segen am letzten Tag.

0: Herr Juri, woran halt die Lehen? Das ist natürlich immer so die Frage. Ich sag natürlich immer, woran halt die Lehen?
1: Ja, woran hattet ihr Lehen? Das ist doch hier die Frage, die man mal stellen muss. Am Ende fragt man sich immer, woran ihr Lehen hat. Ja, woran hattet ihr Lehen, dass wir gewonnen haben? Also jetzt nicht beim Fußball. Das, glaube ich, haben wir alle mitbekommen, wie das diesen Sommer für Deutschland ausgegangen ist. Aber woran hattet ihr Lehen? Die Entscheidung über Sieg oder Niederlage, die hat immer damit zu tun, woran es gelegen hat. Also was ist der Grund dafür, dass es gut oder eher schlecht lief? Und mit der Frage, woran hat er gelegen, beschäftigt sich heute auch der Spruch des Tages. Den hört ihr gleich nach zwei Songs hier bei ERF Yes.

0: Der Spruch des Tages. Woran hat das gelegen? Das Meme kennst du bestimmt. Im Original parodiert das Interviews mit Fußballspielern nach einer Niederlage. Aber auch nach Erfolgen kann ich mich ja durchaus fragen, wie habe ich das geschafft oder wie bin ich da unbeschadet durchgekommen? Die Bibel liefert dafür recht klare Antworten. Der höchste Gott sei dafür gepriesen, dass er dir den Sieg über deine Feinde gegeben hat. Spannend, oder? Der hier predigt, hält den Finger darauf und sagt ganz eindeutig, der Sieg, der Erfolg, der Fortschritt, den habe ich nicht aus eigenen Stücken geschafft. Gott hat ihn ermöglicht.
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1: Die O'Bros und Cobain feiern eine ordentliche Party hier bei ERF Yes. Schön, dass ihr dabei seid an diesem Freitag. Gleich habe ich für euch um 20:30 eine gute Nachricht. Da geht es um Tiger. Mehr dazu nach 3 Songs hier bei

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0: Phil Wickham bei ERFYES mit This Is Our God. Wir haben es kurz vor 8:30.
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0: Ist jetzt eine ausgewilderte Tigerdame in Kasachstan. Dort läuft seit mehreren Jahren ein Projekt zum Schutz von Tigern. Früher lebten dort kaspische Tiger, die gelten aber seit den 1940ern als ausgestorben. Und das, ja, bringt das Ökosystem dort tatsächlich ins Ungleichgewicht. Wie das ZDF berichtet, ist deshalb jetzt eine erste Amur-Tigerdame ausgewildert worden. Drei weitere werden folgen. Amur-Tiger sind den kaspischen Tigern genetisch am nächsten und so könnte dann die Lücke im Ökosystem geschlossen werden. Darüber hinaus wurde ein 12.000 Quadratkilometer großes Schutzgebiet für die Tiere eingerichtet und das nenne ich mal Rücksicht auf Gottes Schöpfung. Und ja, damit wir uns hier richtig verstehen, ich will keinem Tiger in freier Wildbahn begegnen. Ich denke, das ist klar, aber da haben Menschen echt ganz schön Mist gebaut und das wird jetzt korrigiert. Und das wiederum finde ich richtig cool. Für mich ist das eine gute Nachricht.
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0: Und ich wünsche euch einen fantastischen Freitag, jetzt mit Micah Tyler und Perfectly.

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Jordan St. Cyr bei ERF Yes mit Hands to the Sky. Schön, dass ihr mit dabei seid hier bei ERF Yes am Freitag. Und gegebenenfalls habt ihr ja am Wochenende die ein oder andere längere Reise vor euch, ob mit Bahn oder mit dem Auto. Es geht immer besser, wenn man die schönste Popmusik dabei hat, und das könnt ihr haben. Mehr dazu nach 21 Pilots mit Shy Away, und das hier sind Kane mit Living Water.

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Jarop mit Forever Right Now bei ERF Yes. Ich verabschiede mich jetzt mal ganz kurz von euch, aber wir hören uns nach den Nachrichten wieder. Keine Sorge, bis dahin überlasse ich euch der schönsten Popmusik von Loy und das hier ist Bailey Thompson mit Stuck.

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1: Ich bin Jerome Nussbaum. Die mit Sprengstoff bestückte Drohne am Leipziger Flughafen ist offenbar über Stunden im Sicherheitsbereich unentdeckt geblieben. Erst nach 4 Stunden habe ein Busfahrer sie bemerkt, heißt es in Medienberichten.
2: Wie der Spiegel erfahren haben will, bemerkte der Busfahrer die Drohne auf niedriger Höhe in

0: unmittelbarer Nähe einer ukrainischen Antonov. Demnach brachte er sie mit einem Tritt zu Boden. Die Bundesanwaltschaft befasst sich jetzt mit dem mutmaßlichen gescheiterten Anschlag. Es geht um den Verdacht auf ein versuchtes Herbeiführen einer Sprengstoffexplosion und einen gefährlichen Eingriff in den Luftverkehr. Laut Sachsens Innenminister Schuster soll es schon 2 konkrete Ermittlungsansätze geben. Man tappe nicht im Dunkeln, ließ Details aber offen. Ulrike Klein, Redaktion.
1: Der Essener Energiekonzern RWE wird anders als geplant keine Offshore-Windparks in US-Gewässern betreiben. Die Regierung unter Präsident Trump zahlt dem Konzern dafür rund 1,22 Milliarden Dollar Entschädigung. Nach eigenen Angaben hatte RWE schon über 1 Milliarde in die Planung investiert. Im Gegenzug wird auf weitere Forderungen an die US-Regierung verzichtet. Trump gilt als entschiedener Gegner der Windkraft. RWE will sich nun mehr auf Gasprojekte in den USA konzentrieren. Wegen der anhaltenden Hitze fordert der Deutsche Städte- und Gemeindebund einen nationalen Kraftakt für Wasserversorgung und Klimaanpassung in den Kommunen. Das müsse auch im Grundgesetz verankert werden, so Präsident Spiegler in der Rheinischen Post.
2: Schon jetzt sei die Hälfte aller Landkreise und kreisfreien Städte von akutem oder strukturellem Grundwasserstress betroffen. Deutschland müsse Wasser daher als strategische Ressource begreifen. Eine dauerhaft gesicherte Finanzierung durch Bund und Länder müsse gewährleistet werden. Gestern hatte das Technische Hilfswerk angesichts einer wachsenden Waldbrandgefahr weitere Mittel vom Bund für eine Stärkung des Bevölkerungsschutzes gefordert. Wegen des Niedrigwassers im Rhein plant Bundesverkehrsminister Bilger jetzt mehr Güter auf die Straße zu bringen, auch mit einer Aufhebung des LKW-Fahrverbots an Sonn- und Feiertagen. Noah Ulrich, Redaktion.
1: Der Facebook-Mutterkonzern Meta ist zu einer weiteren Millionenstrafe verurteilt worden. Ein Gericht im US-Bundesstaat New Mexico entschied, dass Minderjährige auch bei Instagram und WhatsApp nicht ausreichend geschützt werden. Zu schon verhängten 375 Millionen Dollar Schadenersatz kommen nun noch 567 Millionen dazu. Die Summe fließt in einen Fonds, der Minderjährige unterstützt, die durch Online-Konsum zu Schaden gekommen sind. Meta hat schon angekündigt, in Berufung zu gehen. Der Prozess im Mordfall Fabian aus Güstrow wird mit weiteren Zeugenaussagen heute fortgesetzt. Die Oma der Angeklagten soll gehört werden, der Großvater wird dagegen nicht aussagen. Er macht von seinem Zeugnisverweigerungsrecht Gebrauch. Gestern saß schon die Schwester im Zeugenstand, dabei packte sie über den Charakter der Angeklagten aus. Sie soll sie bei den Großeltern schlecht geredet haben, bis es zum Bruch kam. Als die Schwester aussagte, die Angeklagte habe keine Lust zu arbeiten, wurde sie mit der Frage angeschrien, ob sie einen Dachschaden habe.
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1: Wir schauen auf die aktuellen Temperaturen. Köln und Bonn 21 Grad, Hamburg und Bremen 18, in Berlin messen wir 19, in Dresden 22 Grad, Frankfurt am Main 20, Stuttgart 23, München 21 Grad, Erfurt 18 und Münster 17 Grad. Wir erwarten heute überwiegend freundliches Wetter. Im Küstenumfeld ist es noch wolkig, es kann auch einzelne schwache Schauer geben, so auch im Süden, da ist es überwiegend bewölkt. Die Höchstwerte reichen heute von 19 bis 30 Grad.
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4: Ich wünsche euch einen ganz fantastischen Freitag jetzt mit Pat Barrett und Every Good Thing. Kommt gut rein in den letzten Arbeitstag dieser Woche.

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1: Sunshine Every Day bei ERF Yes. Und jetzt die Frage, ist es Gospel, ist es Soul, R&B, Hip-Hop oder doch ein Fahrrad? Genremäßig lässt sich Musiker 10 Rock wirklich nicht festlegen. Und das beweist er mit seinem Debütalbum God is a Person, dem Album der Woche bei ERF Yes. Aber wie gelingt ihm dieser Mix? Das klären wir gleich im Fazit nach Toby Mac. Und das sind Ethan Baer und Joel Barnes mit Only One That Matters.

0: Mit ERF Yes geht's durch die Woche und da haben wir uns diese Woche den Musiker Ten Rock aus New York ein bisschen genauer angeschaut. Ein junger Künstler, der als Songwriter und Produzent von Popstars wie Rihanna, Shawn Mendes und den Jonas Brothers schon viele große Erfolge eingeheimst hat. Mit seinem Debütalbum God is a Person tritt er jetzt aber aus dem Hintergrund ins Rampenlicht. Manuela, wie klingt denn Ten Rocks Start in die eigene Solokarriere?
1: Sehr kreativ. Also so ein Genre kann man nicht wirklich klar zuordnen. Ten Rock selbst nennt es zwar einfach Popmusik, aber diese Popmusik, die ist schon sehr bunt gemischt aus den unterschiedlichsten Einflüssen. Da ist Soul drin, Gospel, R&B, Hip-Hop, Classic Rock der 70er, Elektro-Sounds der 80er, Stadionhymnen der 2000er. Also ich höre das alles raus und ist teilweise auch alles auf einmal. Und das ist richtig cool, aber teilweise habe ich auch den Eindruck, hier wollte Ten Rock dann doch zu viel auf einmal und etwas weniger wäre mehr gewesen. Also manchen Songs hätte etwas mehr Schlichtheit gut getan.
0: Okay, ein gemischtes Fazit zur Musik und sonst so irgendwas, was dich besonders beeindruckt hat?
1: Ja, Ten Rock spielt die meisten Instrumente selbst. Klavier, Gitarre, Bass, Schlagzeug, beherrscht er alles. Klar. Und das stellt er auch auf God is a Person unter Beweis. Nur für Ausnahmen, wie zum Beispiel Saxophon, hat er sich Musikerkollegen ins Studio geholt. Und das ist schon echt stark. Auch die stimmliche Leistung ist bemerkenswert. Ten Rock kann rappen, er kann Bruststämme, er kann Falsetto. Leider setzt er aber auch recht häufig sehr deutlich Autotune ein. Und ich glaube gar nicht, dass er das nötig hat, sondern dass das einfach so ein Stilmittel ist. Kann man machen, ist ja aktuell durchaus in. Aber mir persönlich ist es dann stellenweise doch ein bisschen zu viel. Und ich hätte lieber mehr von Ten Rocks natürlicher Stimme gehört. Auch generell fand ich es an der einen oder anderen Stelle alles etwas überproduziert. Aber das ist so komplett subjektiv, weil rein qualitativ ist es alles top. Es ist einfach nur Geschmackssache.
0: Ein Genie bei der Arbeit, könnte man also sagen.
1: Ja, genau.
0: Das Fazit zum Album der Woche, objektiv, also richtig gut, subjektiv, wie viel ist Geschmackssache. Ob es euch gefällt, das könnt ihr gleich nochmal rausfinden. Wir hören ja auch nochmal einen Song. Welchen hast du noch mitgebracht?
1: Walk on the Water, das ist ein grooviger, souliger Song darüber, Jesus in schweren Zeiten zu vertrauen. Er beginnt ganz entspannt und nimmt im Mittelteil Fahrt auf und wird dann so soulig, poppig. Es ist ein Song, der Schwere in Hoffnung verwandelt, musikalisch wie inhaltlich. Das Thema ist hier sehr schön umgesetzt.
0: Na dann, einmal festhalten, auf geht's. Wir hören noch mal rein ins Album der Woche God is a Person von Ten Rock. Hier ist Walk on the Water.

damit machen wir einen Knopf dran. Ten Rock mit Walk on the Water von unserem Album der Woche God is a Person. Falls euch das Album gefallen hat oder ihr das mit jemand anderem teilen wollt, dann klickt euch rein auf erfyes.de und in der App. Da findet ihr wie immer alle Beiträge zum Album der Woche zum Nachhören und auch zum Teilen.

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0: Dan Bramness bei ERF Yes, wir haben's 9:30.
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0: Lautet jetzt, wer liest, ist mitfühlender. Jawohl, zu diesem Ergebnis kommen Forschende aus Kanada. Die haben viele zurückliegende Studien zu Empathie und Verhalten erneut betrachtet und dabei ergibt sich ein neues Bild. So berichtet das der WDR. Vor allem Menschen, die zurückgezogen aufgewachsen sind, können vom Lesen profitieren. Und das gilt nicht nur für Sachbücher, auch Romane sollen demnach helfen, mitfühlender zu werden. Besonders deutlich zeigten sich die Effekte demnach bei Menschen aus einem Elternhaus mit geringem Bildungsgrad. Das Lesen von Büchern helfe dann dabei, mitfühlender zu agieren. Sag mal, wie cool ist das denn? Wer weiß, vielleicht sollte ich auch mal wieder was lesen, aber das finde ich richtig, richtig cool. Mitgefühl lernen durchs Lesen, das finde ich eine richtig gute Nachricht.
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0: Ich freue mich, dass ihr den Freitag mit mir verbringt und wir schauen ja in dieser Stunde auch nochmal drauf, was euch nächste Woche so erwartet. Vorher hört ihr unter anderem Charlie Puth mit Beat Yourself Up.

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Abe Parker mit Heal For Me bei ERF Yes. Ich habe jetzt noch zwei Songs für euch und dann werfen wir einen kleinen Blick in die kommende Woche. Bis dahin, 10th Avenue North zusammen mit The Young Escape und vorher noch Sansone und Bodhi mit Follow Me Down.

0: 10th Avenue North zusammen mit The Young Escape und Because of God. Wir haben es 9.45 Uhr am Freitag und das bedeutet, es wird Zeit zu ranken. David Kanesaki de Sander ist zu mir ins Studio gekommen.
1: Yeah.
0: Hallo.
1: Moin.
0: Schön, dass du da bist. Das Ganze läuft wie immer, wie ihr es von uns gewohnt seid. Ich habe mich schon mal umgeschaut, was nächste Woche so neu auf der ERF Yes Playlist landet. Habe mir 3 Songs ausgesucht und spiele die dir kurz an. Du entscheidest danach immer, ist das für dich der Song, auf den du dich am drittmeisten, am zweitmeisten oder am meisten freust. Mhm. Und wenn du einmal eingerankt hast, darfst du nicht mehr verändern. Die 1 spielen wir aus.
1: Ja, ich glaube, ich habe die Spielregeln mittlerweile verinnerlicht.
0: Sehr gut. Die wievielte Woche in Reihe ist es?
1: Ich weiß gar nicht. Ich glaube, die vierte bestimmt, ja.
0: Ja, mal gucken, doch, ob nächste Woche die Nummer 5 dazu kommt. Wir schauen einfach mal. Ja. Es sind ja freitags nicht immer so viele Leute da. Aber ich freue mich, dass du hier bist.
1: Danke.
0: Und
1: danke.
0: Deswegen würde ich sagen, legen wir los mit deinem ersten Song.
1: Funky? Mhm. Ja.
0: Es ist Ryan Stevenson. Oder wie ich ihn auch gerne als Arbeitstitel bezeichne, Stephen Ryanson.
1: Ja, gefährlich.
0: Ryan Stevenson, er beschreibt in Different Kind of Love, so heißt der Song, den Unterschied zwischen der Liebe Gottes zu der Liebe der Menschen. Die Liebe Gottes bedingungslos und umfangreich. Und das Gefühl besingt er in einem, du hast es schon gesagt, sehr funky klingenden Song.
1: Genau, ist ein bisschen funky Pop. Gefällt mir durchaus ganz gut. Ist ein ganz schöner Vibe, ne, der einen auch irgendwie so ein bisschen mitreißt. Aber ich fand ihn jetzt auch nicht irgendwie so komplett unique. Mhm. Weißt du, was ich meine? Also es ist jetzt nicht so, dass ich sagen würde, oh ja, den kenne ich, den würde ich jetzt erkennen unter Tausenden. Mhm. Deshalb, ich setze ihn mal auf die 3.
0: Auf die 3?
1: Ja.
0: Nicht auf die 2. Da, guck an.
1: Wir reimen hier.
0: Eieiei, nicht auf die 2, der geht auf die 3. Schauen wir mal, wo Song Nummer 2 bei dir hinkommt.
1: Ja.
0: Ah. Da habe ich den wohl nicht eingecued.
1: Aber der Anfang ist schon cool. Bisschen wie Alice Merton
0: in The Roots oder so. Das ist richtig. Ja, da guck an. Das habe ich nicht gut vorbereitet hier auf jeden Fall. Und ich kann auch so viel schon mal vorwegnehmen. Beim dritten Song wird das nicht anders sein.
1: Oh nein, ja, die macht ja nichts.
0: Also, kurz drüber quatschen, auf jeden Fall hörst du im Hintergrund.
1: Ja, wahrscheinlich bricht er irgendwann nochmal aus, ne?
0: Paper Mache von Lloyd Nix. Du erahnst es schon, es geht um Pappmaché.
1: Okay.
0: Ja, die Aussage hinter dem Song ist, Gott formt uns Stück für Stück. Wie beim Pappmaché kommt er immer wieder eine Schicht da oben drauf. Und wir dürfen uns in Geduld üben, um irgendwann dann auch das Endergebnis zu sehen.
1: Okay. Also es ist ein kreativer Ansatz, muss ich sagen. Mhm. Erst habe ich jetzt bei Pappmaché und so, ich habe jetzt nicht unbedingt sofort erwartet, dass das ein Song mit christlicher Aussage ist. Mhm. Wie ist der Künstler?
0: Lloyd Nix.
1: Lloyd Nix. Der ist neu bei uns, oder?
0: Wir haben ihn auf jeden Fall schon mal gehört. Schon ich kann gehört. Jetzt gerade nicht sagen, mit welchem Song, aber er ist auf jeden Fall schon mal vorgekommen.
1: Also fand ich ganz cool. Der Anfang, irgendwie mochte ich dich. Ich mag ja, wenn so mit Bass anfängt, auch wenn du jetzt nicht wolltest, dass ich das höre, aber das finde ich durchaus ganz cool. Aber ich setze ihn. Ich weiß, ich sage das jede Woche, aber ich wollte eigentlich nicht wieder bis zum Ende pokern. Ich dachte, naja, vielleicht überzeugt mich ja einer mal direkt, dass ich ihn auch sofort auf die 1 setze, aber irgendwie, nee, mir fehlt da noch ein bisschen was.
0: Also okay, Nuance fehlt noch.
1: Ja, ich gehe chronologisch quasi andersrum hoch. Also den zweiten setzen wir jetzt dann auch auf die 2.
0: 3, 2, hier hören wir deine 1. Jetzt gucken wir mal. Ja. Ich habe das hier jetzt gerade blind irgendwie mal gesetzt, das Fähnchen, wo es losgeht. Wir schauen mal, ob es der Refrain ist.

0: So, spannend. Also erstmal Gratulation an dich. Ja. Super eingecued.
1: Das hat sehr gut funktioniert. Ich bin auch positiv überrascht, muss ich sagen.
0: Es gibt mir fast so ein bisschen Nathan Evans Vibes, ne? Mhm. St. Phoenix oder fast so ein bisschen sowas. Aber ja. Es war, wenn ich es richtig rausgehört habe, trotzdem christlich. Ne?
1: Deswegen ja.
0: Dann sind die es natürlich nicht.
1: Genau, es sind Joe L. Barnes und Seth Schlieder mit Road Less Traveled. Sie singen davon, der leichte Weg, der führt nicht immer direkt ans Ziel. Manchmal, da müssen wir Herausforderungen in Kauf nehmen und den wenig bereisten Weg nehmen, also Road Less Traveled.
0: Okay, ich finde das nicht schlecht. Ich glaube, in der Retro würde ich jetzt vielleicht sogar meine 2, hier die Pappmaché-Kerl, den würde ich vielleicht jetzt sogar dann auf die 1 setzen, weil irgendwie fand ich das ein bisschen origineller, noch ein bisschen mehr Pep oder so. Oh Gott, dass ich das schon sage.
1: Ein bisschen mehr Pep.
0: Ja, meine Güte, wir sind 30 geworden.
1: Der hat einen Schneid.
0: Ja, oh wow. aber ich bin jetzt hier auch nicht unzufrieden. Also ich finde, kann man auch hören lassen. Also, ja,
1: den Pappmaché-Kollegen, den hört ihr dann nächste Woche.
0: Ja.
1: Aber jetzt hören wir uns schon mal an. Joe L. Barnes und Seth Schlieder ab nächster Woche regelmäßig. Jetzt schon mal vorab mit Road Less Traveled.

Seth Schlieder und Joel Barnes mit Road Less Traveled. Den hört ihr nächste Woche neu bei ERFYES. Und was ihr jetzt bei ERFYES hört, ist schönste Popmusik, denn ich verabschiede mich von euch mit den Worten: Macht's nicht gut, macht's besser, habt ein tolles Wochenende. Und dann geht's nächste Woche weiter, tatsächlich mit Julian Schnaubelt, der dann aus dem Urlaub zurück sein wird. Ich verabschiede mich von euch, mir hat Spaß gemacht. Bis zum nächsten Mal. Ciao, ciao.

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4: Ich bin Jerome Nussbaum. Sachsens Innenminister Schuster weist Vorwürfe zurück, wonach die Ermittler im Fall des gescheiterten Anschlags am Leipziger Flughafen noch im Dunkeln tappen würden. Er sprach gegenüber der ARD von zwei konkreten Ermittlungsansätzen, ließ Details aber offen.
5: Zu möglichen Drahtziehern hält sich Schuster bedeckt. Er hatte auch Berichte bestritten, wonach sich Munition in zwei der ukrainischen Frachtmaschinen in der Nähe der Drohne befunden haben soll. Nach Medienberichten soll sich die Drohne mehr als 4 Stunden unbemerkt im Sicherheitsbereich des Flughafens befunden haben, bis sie schließlich ein Busfahrer entdeckte. Die Bundesanwaltschaft hat die Ermittlungen in dem Fall übernommen. Es hieß, die Tat könne die äußere und innere Sicherheit der Bundesrepublik beeinträchtigen. Ulrike Klein, Redaktion.
4: Die AfD hat im aktuellen ARD-Deutschland-Trend ihren bisher besten Wert erreicht. Sie konnte zum vergangenen Monat einen Punkt auf 28% zulegen.

0: Die Union verliert dagegen weiter an Zustimmung. Wäre am Sonntag Bundestagswahl, würden sich nur noch 21% für CDU/CSU entscheiden. Ein Minus von einem Prozentpunkt. Der Koalitionspartner SPD steht unverändert bei 12%, die Linke bei 11% und die Grünen bei 15%. Bundesverkehrsminister Bilger versucht mit einem Maßnahmenpaket, die wirtschaftlichen Auswirkungen durch das extreme Niedrigwasser auf dem Rhein abzufedern. So soll etwa das Lkw-Fahrverbot an Sonn- und Feiertagen vorübergehend aufgehoben werden.
1: Ziel ist es, mehr Güter auf die Straße zu bringen. Dafür sei die Autobahngesellschaft des Bundes schon angewiesen worden, Ausweichverkehre nicht durch vermeidbare Baustellen auszubremsen. Auch die Bahn soll mehr Güter übernehmen. Sie soll dafür einen Sonderkoordinator bereitstellen. Neben Deutschland ist in Europa unter anderem auch Ungarn von Trockenheit und Niedrigwasser betroffen. Dort wird etwa die Beleuchtung von Wahrzeichen wie dem Parlament in Budapest abgeschaltet, um Strom zu sparen. Noah Ulrich, Redaktion.
0: Ein mysteriöser Vermisstenfall aus Bayern führt offenbar nach Mecklenburg-Vorpommern. Eine seit November 2022 verschwundene Frau soll von mehreren Zeugen in der Region Rostock gesehen worden sein. Die damals 39-Jährige aus Unterhaching hatte nach einem Streit die Wohnung verlassen. Ihr Ehemann war dann im März vor 2 Jahren tot in der gemeinsamen Wohnung aufgefunden worden. Fremdeinwirkung wird in dem Fall ausgeschlossen. Die Polizei hofft jetzt auf weitere Hinweise zum Aufenthaltsort der Frau. Für den Ausbau von schnellem Internet und Mobilfunk wollen die Anbieter in Deutschland gegenseitig ihre Netze öffnen. Ein Bündnis mehrerer Stadtwerke und regionaler Telekommunikationsanbieter hat dafür ein sogenanntes Fair Play Agreement gestartet. Die komplette Netzabdeckung scheiterte bisher oft daran, dass die Netze geschlossen blieben. Konkurrenten rissen außerdem Straßen oft mehrfach auf, um eigene Glasfaserkabel parallel zu verlegen. Jetzt sollen sich die Festnetzanbieter verpflichten, ihre Leitungen zu fairen und gleichen Bedingungen für Konkurrenten freizugeben.
2: Die Nachrichten wurden bereitgestellt von Radio Aktuell. 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
0: Die aktuellen Temperaturen: Köln und Bonn 18 Grad, Hamburg 16, in Bremen messen wir 17 Grad, in Berlin 18, Dresden 22, Frankfurt am Main 19, Stuttgart 21, München 20 Grad, Erfurt 19 und Münster 17. Es ist überwiegend heiter heute, nur im Norden sind dichtere Wolkenfelder unterwegs, da kann es auch leichten Regen geben. Auch an den Alpen sind später noch Regenschauer mit Gewittern möglich. Die Höchstwerte liegen zwischen 19 und 30 Grad. Morgen geht es dann heiter bis sonnig weiter und es soll trocken bleiben, abgesehen vom Alpenrand, wo es vereinzelte Schauer geben kann. Die Werte liegen dann im Norden zwischen 23 und 27 Grad, sonst zwischen 27 und 33 Grad.
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1: Vater, dein Name werde geehrt, dein Reich komme bald. Gib uns jeden Tag die Nahrung, die wir brauchen. Und vergib uns unsere Schuld, so wie auch wir denen vergeben, die an uns schuldig geworden sind. Und lass nicht zu, dass wir der Versuchung nachgeben.
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1: Ich bin Jerome Nussbaum. Sachsens Innenminister Schuster weist Vorwürfe zurück, wonach die Ermittler im Fall des gescheiterten Anschlags am Leipziger Flughafen noch im Dunkeln tappen würden. Er sprach gegenüber der ARD von zwei konkreten Ermittlungsansätzen, ließ Details aber offen.
2: Zu möglichen Drahtziehern hält sich Schuster bedeckt. Er hatte auch Berichte bestritten, wonach sich Munition in zwei der ukrainischen Frachtmaschinen in der Nähe der Drohne befunden haben soll. Nach Medienberichten soll sich die Drohne mehr als 4 Stunden unbemerkt im Sicherheitsbereich des Flughafens befunden haben, bis sie schließlich ein Busfahrer entdeckte. Die Bundesanwaltschaft hat die Ermittlungen in dem Fall übernommen. Es hieß, die Tat könne die äußere und innere Sicherheit der Bundesrepublik beeinträchtigen.

0: Ulrike Klein, Redaktion.
1: Die AfD hat im aktuellen ARD-Deutschland-Trend ihren bisher besten Wert erreicht. Sie konnte zum vergangenen Monat einen Punkt auf 28% zulegen. Die Union verliert dagegen weiter an Zustimmung. Wäre am Sonntag Bundestagswahl, würden sich nur noch 21% für CDU/CSU entscheiden. Ein Minus von einem Prozentpunkt. Der Koalitionspartner SPD steht unverändert bei 12%, die Linke bei 11% und die Grünen bei 15%. Bundesverkehrsminister Bilger versucht mit einem Maßnahmenpaket die wirtschaftlichen Auswirkungen durch das extreme Niedrigwasser auf dem Rhein abzufedern. So soll etwa das Lkw-Fahrverbot an Sonn- und Feiertagen vorübergehend aufgehoben werden.
2: Ziel ist es, mehr Güter auf die Straße zu bringen. Dafür sei die Autobahngesellschaft des Bundes schon angewiesen worden, Ausweichverkehre nicht durch vermeidbare Baustellen auszubremsen. Auch die Bahn soll mehr Güter übernehmen. Sie soll dafür einen Sonderkoordinator bereitstellen. Neben Deutschland ist in Europa unter anderem auch Ungarn von Trockenheit und Niedrigwasser betroffen. Dort wird etwa die Beleuchtung von Wahrzeichen wie dem Parlament in Budapest abgeschaltet, um Strom zu sparen. Noah Ulrich, Redaktion.
1: Ein mysteriöser Vermisstenfall aus Bayern führt offenbar nach Mecklenburg-Vorpommern. Eine seit November 2022 verschwundene Frau soll von mehreren Zeugen in der Region Rostock gesehen worden sein. Die damals 39-Jährige aus Unterhaching hatte nach einem Streit die Wohnung verlassen. Ihr Ehemann war dann im März vor 2 Jahren tot in der gemeinsamen Wohnung aufgefunden worden. Fremdeinwirkung wird in dem Fall ausgeschlossen. Die Polizei hofft jetzt auf weitere Hinweise zum Aufenthaltsort der Frau. Für den Ausbau von schnellem Internet und Mobilfunk wollen die Anbieter in Deutschland gegenseitig ihre Netze öffnen. Ein Bündnis mehrerer Stadtwerke und regionaler Telekommunikationsanbieter hat dafür ein sogenanntes Fair Play Agreement gestartet. Die komplette Netzabdeckung scheiterte bisher oft daran, dass die Netze geschlossen blieben. Konkurrenten rissen außerdem Straßen oft mehrfach auf, um eigene Glasfaserkabel parallel zu verlegen. Jetzt sollen sich die Festnetzanbieter verpflichten, ihre Leitungen zu fairen und gleichen Bedingungen für Konkurrenten freizugeben.
3: Die Nachrichten wurden bereitgestellt von Radio Aktuell. 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
1: Die aktuellen Temperaturen: Köln und Bonn 18 Grad, Hamburg 16, in Bremen messen wir 17 Grad, in Berlin 18, Dresden 22, Frankfurt am Main 19, Stuttgart 21, München 20 Grad, Erfurt 19 und Münster 17. Es ist überwiegend heiter heute, nur im Norden sind dichtere Wolkenfelder unterwegs, da kann es auch leichten Regen geben. Auch an den Alpen sind später noch Regenschauer mit Gewittern möglich. Die Höchstwerte liegen zwischen 19 und 30 Grad. Morgen geht es dann heiter bis sonnig weiter und es soll trocken bleiben, abgesehen vom Alpenrand, wo es vereinzelte Schauer geben kann. Die Werte liegen dann im Norden zwischen 23 und 27 Grad, sonst zwischen 27 und 33 Grad.
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1: Ich dachte, ich könnte dir niemals genügen. Aber ich kann meine Augen auf dich richten und erkennen, dass du alles im Griff hast. Ich werde immer wieder Fehler machen, straucheln und fallen. Aber wenn ich mich dann wieder allein in der Dunkelheit wiederfinde, weiß ich, dass du das Licht wieder anstellen wirst. Stephen Stanley, Whatever It Takes.
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1: Ich bin Jerome Nussbaum. Sachsens Innenminister Schuster weist Vorwürfe zurück, wonach die Ermittler im Fall des gescheiterten Anschlags am Leipziger Flughafen noch im Dunkeln tappen würden. Er sprach gegenüber der ARD von zwei konkreten Ermittlungsansätzen, ließ Details aber offen.
2: Zu möglichen Drahtziehern hält sich Schuster bedeckt. Er hatte auch Berichte bestritten, wonach sich Munition in zwei der ukrainischen Frachtmaschinen in der Nähe der Drohne befunden haben soll. Nach Medienberichten soll sich die Drohne mehr als 4 Stunden unbemerkt im Sicherheitsbereich des Flughafens befunden haben, bis sie schließlich ein Busfahrer entdeckte. Die Bundesanwaltschaft hat die Ermittlungen in dem Fall übernommen. Es hieß, die Tat könne die äußere und innere Sicherheit der Bundesrepublik beeinträchtigen. Ulrike Klein, Redaktion.
1: Die AfD hat im aktuellen ARD-Deutschland-Trend ihren bisher besten Wert erreicht. Sie konnte zum vergangenen Monat einen Punkt auf 28% zulegen. Die Union verliert dagegen weiter an Zustimmung. Wäre am Sonntag Bundestagswahl, würden sich nur noch 21% für CDU/CSU entscheiden. Ein Minus von einem Prozentpunkt. Der Koalitionspartner SPD steht unverändert bei 12%, die Linke bei 11% und die Grünen bei 15%. Bundesverkehrsminister Bilger versucht mit einem Maßnahmenpaket

0: die wirtschaftlichen Auswirkungen durch das extreme Niedrigwasser auf dem Rhein abzufedern. So soll etwa das Lkw-Fahrverbot an Sonn- und Feiertagen vorübergehend aufgehoben werden.
1: Ziel ist es, mehr Güter auf die Straße zu bringen. Dafür sei die Autobahngesellschaft des Bundes schon angewiesen worden, Ausweichverkehre nicht durch vermeidbare Baustellen auszubremsen. Auch die Bahn soll mehr Güter übernehmen. Sie soll dafür einen Sonderkoordinator bereitstellen. Neben Deutschland ist in Europa unter anderem auch Ungarn von Trockenheit und Niedrigwasser betroffen. Dort wird etwa die Beleuchtung von Wahrzeichen wie dem Parlament in Budapest abgeschaltet, um Strom zu sparen. Noah Ulrich, Redaktion.
0: Ein mysteriöser Vermisstenfall aus Bayern führt offenbar nach Mecklenburg-Vorpommern. Eine seit November 2022 verschwundene Frau soll von mehreren Zeugen in der Region Rostock gesehen worden sein. Die damals 39-Jährige aus Unterhaching hatte nach einem Streit die Wohnung verlassen. Ihr Ehemann war dann im März vor 2 Jahren tot in der gemeinsamen Wohnung aufgefunden worden. Fremdeinwirkung wird in dem Fall ausgeschlossen. Die Polizei hofft jetzt auf weitere Hinweise zum Aufenthaltsort der Frau. Für den Ausbau von schnellem Internet und Mobilfunk wollen die Anbieter in Deutschland gegenseitig ihre Netze öffnen. Ein Bündnis mehrerer Stadtwerke und regionaler Telekommunikationsanbieter hat dafür ein sogenanntes Fair Play Agreement gestartet. Die komplette Netzabdeckung scheiterte bisher oft daran, dass die Netze geschlossen blieben. Konkurrenten rissen außerdem Straßen oft mehrfach auf, um eigene Glasfaserkabel parallel zu verlegen. Jetzt sollen sich die Festnetzanbieter verpflichten, ihre Leitungen zu fairen und gleichen Bedingungen für Konkurrenten freizugeben.
2: Die Nachrichten wurden bereitgestellt von Radio Aktuell. 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
0: Wir schauen auf die aktuellen Temperaturen. Köln und Bonn 21 Grad, Hamburg und Bremen 18, Berlin 20 Grad, Dresden 23, in Frankfurt am Main 24 Grad, Stuttgart 26, München 25, Erfurt 22 Grad und in Münster 19. Es ist überwiegend heiter heute, nur im Norden sind dichtere Wolkenfelder unterwegs. Da kann es auch leichten Regen geben. Auch an den Alpen sind später noch Regenschauer mit Gewittern möglich. Die Höchstwerte liegen zwischen 19 und 30 Grad. Morgen geht es dann heiter bis sonnig weiter und es soll trocken bleiben, abgesehen vom Alpenrand, wo es vereinzelte Schauer geben kann. Die Werte liegen dann im Norden zwischen 23 und 27 Grad, sonst zwischen 27 und 33 Grad.
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0: Schön, dass ihr euren Freitag mit ERF Yes verbringt. Und manchmal, da tut's einfach gut zu erfahren. Andere, die können nachvollziehen, wie ich mich fühle. Und ich denke, der nächste Song auf der Playlist, der hat Potenzial dazu, genau das zu leisten. Der kommt von Toby Mac und Lecrae und heißt Forgiveness. Und der Song beginnt mit einem Satz, der einfach gut tut. Wir alle machen manchmal Fehler. Und ich weiß nicht, wie es euch geht, aber ich finde, der Satz wirkt schon fast befreiend. Holt einen ja zu Beginn direkt ab und sagt, ey, an dir ist erstmal nichts falsch, weil jeder und jede hat seine oder ihre Macken. Und dann geht's ja auch noch weiter und Toby Mac sagt, wir kommen auch in den Genuss von etwas Wundervollem, nämlich Vergebung, konsequenter Vergebung für alles, was wir falsch gemacht haben. Eine schöne Zusage heute am Freitag, aber auch an jedem anderen Tag. Hier kommen für euch die Highlights des Textes. Das sind Toby Mac und Lecrae mit Forgiveness bei ERF Yes.
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2: Wir alle machen mal Fehler. Wir alle haben schon mal die Grenze überschritten. Aber wie wundervoll ist der Tag, an dem wir Vergebung finden. Wir alle stolpern und fallen. Und wir alle tun Dinge, die unwiderruflich sind. Aber wie wunderbar ist der Schmerz, der uns zur Erkenntnis bringt, es ist Zeit für Vergebung. Wir alle brauchen sie. Egal wie verloren du bist, wie verletzt du bist, wie sehr du falsch liegst, egal wer du bist. Du bist nie zu weit weg, um Vergebung zu erfahren. Toby Mac, featuring Lecrae. Forgiveness.
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1: Wenn ich wirklich weiß, dass Gott mich liebt, ist nichts mehr so, wie es war. Ich bin ein für die Ewigkeit bestimmtes Geschöpf von unendlichem Wert. Richard Foster.

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1: Woran hat das gelegen? Das Meme kennst du bestimmt. Im Original parodiert das Interviews mit Fußballspielern nach einer Niederlage. Aber auch nach Erfolgen kann ich mich ja durchaus fragen, wie habe ich das geschafft oder wie bin ich da unbeschadet durchgekommen? Die Bibel liefert dafür recht klare Antworten. Der höchste Gott sei dafür gepriesen, dass er dir den Sieg über deine Feinde gegeben hat. Spannend, oder? Der hier predigt, hält den Finger darauf und sagt ganz eindeutig, der Sieg, der Erfolg, der Fortschritt, den habe ich nicht aus eigenen Stücken geschafft. Gott hat ihn ermöglicht.
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1: Ich bin Jerome Nussbaum. Sachsens Innenminister Schuster weist Vorwürfe zurück, wonach die Ermittler im Fall des gescheiterten Anschlags am Leipziger Flughafen noch im Dunkeln tappen würden. Er sprach gegenüber der ARD von zwei konkreten Ermittlungsansätzen, ließ Details aber offen.
2: Zu möglichen Drahtziehern hält sich Schuster bedeckt. Er hatte auch Berichte bestritten, wonach sich Munition in zwei der ukrainischen Frachtmaschinen in der Nähe der Drohne befunden haben soll. Nach Medienberichten soll sich die Drohne mehr als 4 Stunden unbemerkt im Sicherheitsbereich des Flughafens befunden haben, bis sie schließlich ein Busfahrer entdeckte. Die Bundesanwaltschaft hat die Ermittlungen in dem Fall übernommen. Es hieß, die Tat könne die äußere und innere Sicherheit der Bundesrepublik beeinträchtigen. Ulrike Klein, Redaktion.
1: Die AfD hat im aktuellen ARD-Deutschland-Trend ihren bisher besten Wert erreicht. Sie konnte zum vergangenen Monat einen Punkt auf 28% zulegen. Die Union verliert dagegen weiter an Zustimmung. Wäre am Sonntag Bundestagswahl, würden sich nur noch 21% für CDU/CSU entscheiden. Ein Minus von einem Prozentpunkt. Der Koalitionspartner SPD steht unverändert bei 12%, die Linke bei 11% und die Grünen bei 15%. Bundesverkehrsminister Bilger versucht mit einem Maßnahmenpaket, die wirtschaftlichen Auswirkungen durch das extreme Niedrigwasser auf dem Rhein abzufedern. So soll etwa das Lkw-Fahrverbot an Sonn- und Feiertagen vorübergehend aufgehoben werden.
3: Ziel ist es, mehr Güter auf die Straße zu bringen. Dafür sei die Autobahngesellschaft des Bundes schon angewiesen worden, Ausweichverkehre nicht durch vermeidbare Baustellen auszubremsen. Auch die Bahn soll mehr Güter übernehmen. Sie soll dafür einen Sonderkoordinator bereitstellen. Neben Deutschland ist in Europa unter anderem auch Ungarn von Trockenheit und Niedrigwasser betroffen. Dort wird etwa die Beleuchtung von Wahrzeichen wie dem Parlament in Budapest abgeschaltet, um Strom zu sparen. Noah Ulrich, Redaktion.
1: Ein mysteriöser Vermisstenfall aus Bayern führt offenbar nach Mecklenburg-Vorpommern. Eine seit November 2022 verschwundene Frau soll von mehreren Zeugen in der Region Rostock gesehen worden sein. Die damals 39-Jährige aus Unterhaching hatte nach einem Streit die Wohnung verlassen. Ihr Ehemann war dann im März vor 2 Jahren tot in der gemeinsamen Wohnung aufgefunden worden. Fremdeinwirkung wird in dem Fall ausgeschlossen. Die Polizei hofft jetzt auf weitere Hinweise zum Aufenthaltsort der Frau. Für den Ausbau von schnellem Internet und Mobilfunk wollen die Anbieter in Deutschland gegenseitig ihre Netze öffnen. Ein Bündnis mehrerer Stadtwerke und regionaler Telekommunikationsanbieter hat dafür ein sogenanntes Fair Play Agreement gestartet. Die komplette Netzabdeckung scheiterte bisher oft daran, dass die Netze geschlossen blieben. Konkurrenten rissen außerdem Straßen oft mehrfach auf, um eigene Glasfaserkabel parallel zu verlegen. Jetzt sollen sich die Festnetzanbieter verpflichten, ihre Leitungen zu fairen und gleichen Bedingungen für Konkurrenten freizugeben.
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1: Wir schauen auf die aktuellen Temperaturen. Köln und Bonn 21 Grad, Hamburg und Bremen 18, Berlin 20 Grad, Dresden 23, in Frankfurt am Main 24 Grad, Stuttgart 26, München 25, Erfurt 22 Grad und in Münster 19. Es ist überwiegend heiter heute, nur im Norden sind dichtere Wolkenfelder unterwegs, da kann es auch leichten Regen geben. Auch an den Alpen sind später noch Regenschauer mit Gewittern möglich. Die Höchstwerte liegen zwischen 19 und 30 Grad. Morgen geht es dann heiter bis sonnig weiter und es soll trocken bleiben, abgesehen vom Alpenrand, wo es vereinzelte Schauer geben kann. Die Werte liegen dann im Norden zwischen 23 und 27 Grad, sonst zwischen 27 und 33 Grad.
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1: Wer eine Hand an den Pflug legt und dann zurückschaut, ist nicht geeignet für das Reich Gottes. Komm und folge mir nach.
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1: Ist für mich ein kostenloses Konzert für Menschen, die ihre Angehörigen pflegen. Verantwortlich dafür ist der schottische Musiker Louis Capaldi. Bereits im Juli hat er ein Konzert gegeben, und zwar für ein erlesenes Publikum. In London durften alle Menschen aufs Konzert die Angehörige pflegen. Dafür hat er sich, wie der SWR berichtet, mit zwei Organisationen zusammengetan. Eine, die die häusliche Pflege in den Mittelpunkt rückt, und eine, die über Einsamkeit bei beeinträchtigten Menschen aufklärt. Und gemeinsam haben sie den Menschen, die eine Menge Belastung und Arbeit auf sich nehmen, das Konzert geschenkt. Denn das war für diese Menschen komplett kostenlos. Da fällt mir ehrlich gesagt auch nicht mehr viel zu ein, was ich noch sagen könnte. Und deswegen sage ich einfach nur, das ist eine gute Nachricht. Hier ist für euch Louis Capaldi mit Pointless bei ERF Yes.
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1: Ich bin Marvin Standke. Der Nationale Sicherheitsrat hat über den Drohnenverdacht beraten. Auslöser war ein mutmaßlicher Anschlagsversuch am Flughafen Leipzig-Halle. Kanzler Merz leitete die Beratungen telefonisch. Er steht weiter im Austausch mit Sicherheitsverantwortlichen der Regierung. Unterdessen wird über bessere Drohnenabwehr in Deutschland diskutiert. Die Behörden wollen Schutzmaßnahmen möglichst schnell ausbauen. Boeing-Flugzeuge werden auf mögliche Risse überprüft.
2: Die US-Luftfahrtaufsicht prüft rund 470 Maschinen des Typs 737 MAX. Die Kontrollen betreffen den Bereich der vorderen Tür. Boeing spricht von einer vorsorglichen Prüfung der Flugzeuge. Bei der 737 MAX wurden bisher keine Schäden festgestellt. Der Konzern hatte zuletzt mehrfach mit Qualitätsproblemen zu kämpfen. Die Flugzeuge dürfen erst nach der Prüfung wieder starten. Ulrike Klein, Redaktion.
1: Besseren Hitzeschutz in Deutschland fordert der Präsident der Bundesärztekammer. Gerade Krankenhäuser und Pflegeheime müssten besser vorbereitet sein. Präsident Reinhardt nennt den Schutz gefährdeter Menschen eine dringende Aufgabe. Viele Einrichtungen hätten weiterhin zu wenig Klimaanlagen. Er kritisiert auch die Zuständigkeiten von Ländern und Kommunen. Diese erschwerten eine mögliche Finanzierung durch den Bund. Der Hitzeschutz müsste systematischer und verlässlicher werden. Der Facebook-Konzern Meta ist in den USA zu einer Millionenstrafe verurteilt worden. Ein Gericht in New Mexico verhängte 567 Millionen Dollar Strafe. Der Vorwurf, soziale Medien gefährden die psychische Gesundheit von Kindern. Das Geld soll betroffenen Kindern zugutekommen. Meta weist die Vorwürfe zurück und kündigte Berufung an. Und Isabel Gose aus Magdeburg gewinnt EM-Gold im sogenannten Freiwasser-Knockout-Sprint. Geschwommen wird dabei in der Seine, dem Fluss durch Paris. Und beim Knockout-Sprint scheiden nach jeder Runde die langsamsten Schwimmerinnen aus. Die 24-Jährige setzte sich im Finale durch. Es ist die erste Medaille für Deutschlands Frauen bei der Schwimm-EM.
0: Die Nachrichten wurden bereitgestellt von Radio Aktuell. 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
1: Die aktuellen Temperaturen: Köln-Bonn 26 Grad, Hamburg 20 Grad, Bremen 20, Berlin 23 Grad, Dresden 28, Frankfurt am Main 28, Stuttgart 29 Grad.

In München 26, Erfurt 27 und in Münster 22 Grad. Im Norden zeitweise wolkig, aber nur vereinzelt bilden sich Schauer. Südlich der Donau gibt es einige Quellwolken und zu den Alpen hin Gewitter. Dazwischen ist es sonnig.

0: ERF Yes ist hier mit einer Frage an euch. Was ist das Härteste, das es gibt? Das Aussprechen des Wortes Worcestershire Sauce vielleicht. Nee, jetzt mal im Ernst. Abschiede nehmen, das ist schon richtig hart. Wenn du Lebewohl sagen musst, obwohl du das eigentlich überhaupt nicht möchtest, aber was sagt man dann eigentlich? Mach's gut, bis bald. Fahr vorsichtig. Das letzte wählen Miles Smith und Niall Horan, aber da steckt die perfekte Grundlage für einen tieferen Gedanken drin. Also, Lauscher gespitzt, Mona Brandebusse-Meyer hat für euch bei Drive Safe hingehört.
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Miles Smith und Niall Horan singen von einem Abschied, der schwerfällt, obwohl man weiß, es ist der richtige Schritt. Wenn Freunde wegziehen oder das eigene Kind zum ersten Mal allein losgeht. Am Ende bleibt oft kein perfekter Rat, sondern ein Wunsch. Pass auf dich auf, komm gut an. Genau dieser Gedanke steckt auch hinter vielen Segensworten in der Bibel. Paulus schreibt: Deshalb wünsche ich für euch alle, dass Gott, der diese Hoffnung schenkt, euch in eurem Glauben mit großer Freude und vollkommenem Frieden erfüllt, damit eure Hoffnung durch die Kraft des Heiligen Geistes wachse. Manchmal können wir Menschen nicht auf ihrem ganzen Weg begleiten, aber wir können ihnen etwas mitgeben. Die Gewissheit, dass sie nicht allein unterwegs sind, weil Gott selbst mitgeht.

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1: Alles Schlechte kommt in Wellen. Sie brechen ständig über mich herein. Aber ich vertraue dir. Ich glaube, dass die Flut mich nicht mitreißen wird, weil du mich festhältst. Du hilfst mir sicher ans Ufer zu schwimmen und du wirst mich niemals ertrinken lassen. Blake Prohl, Waves.
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0: Mit ERF Yes geht's durch die Woche und da haben wir uns diese Woche den Musiker Tanrock aus New York ein bisschen genauer angeschaut. Ein junger Künstler, der als Songwriter und Produzent von Popstars wie Rihanna, Shawn Mendes und den Jonas Brothers schon viele große Erfolge eingeheimst hat. Mit seinem Debütalbum God is a Person tritt er jetzt aber aus dem Hintergrund ins Rampenlicht. Manuela, wie klingt denn Tanrocks Start in die eigene Solokarriere?
1: Sehr kreativ. Also so ein Genre kann man nicht wirklich klar zuordnen. Tanrock selbst nennt zwar einfach Popmusik, aber diese Popmusik, die ist schon sehr bunt gemischt aus den unterschiedlichsten Einflüssen. Da ist Soul drin, Gospel, R&B, Hip-Hop, Classic Rock der 70er, Elektrosounds der 80er, Stadionhymnen der 2000er. Also ich höre das alles raus und das teilweise auch alles auf einmal. Und das ist richtig cool, aber teilweise habe ich auch den Eindruck, hier wollte Tanrock dann doch zu viel auf einmal und etwas weniger wäre mehr gewesen. Also manchen Songs hätte etwas mehr Schlichtheit gut getan.
0: Okay, ein gemischtes Fazit zur Musik und sonst so irgendwas, was dich besonders beeindruckt hat?
1: Ja, Tanrock spielt die meisten Instrumente selbst. Klavier, Gitarre, Bass, Schlagzeug, beherrscht er alles. Klar. Und das stellt er auch auf God is a Person unter Beweis. Nur für Ausnahmen, wie zum Beispiel Saxophon, hat er sich Musikerkollegen ins Studio geholt. Und das ist schon echt stark. Auch die stimmliche Leistung ist bemerkenswert. Tanrock kann rappen, er kann Bruststämme, er kann Falsetto. Leider setzt er aber auch recht häufig sehr deutlich Autotune ein. Und ich glaube gar nicht, dass er das nötig hat, sondern dass das einfach so ein Stilmittel ist. Kann man machen, ist ja aktuell durchaus in. Aber mir persönlich ist es dann stellenweise doch ein bisschen zu viel. Und ich hätte lieber mehr von Tanrocks natürlicher Stimme gehört. Auch generell fand ich es an der einen oder anderen Stelle alles etwas überproduziert. Aber das ist so komplett subjektiv, weil rein qualitativ ist es alles top. Es ist einfach nur Geschmackssache.
0: Ein Genie bei der Arbeit, könnte man also sagen.
1: Ja, genau.
0: Das Fazit zum Album der Woche, objektiv, also richtig gut, subjektiv, wie viel ist Geschmackssache. Ob es euch gefällt, das könnt ihr gleich nochmal rausfinden. Wir hören ja auch nochmal einen Song. Welchen hast du noch mitgebracht?
1: Walk on the Water, das ist ein grooviger, souliger Song darüber, Jesus in schweren Zeiten zu vertrauen. Er beginnt ganz entspannt und nimmt im Mittelteil Fahrt auf und wird dann so soulig, poppig. Es ist ein Song, der Schwere in Hoffnung verwandelt, musikalisch wie inhaltlich. Das Thema ist hier sehr schön umgesetzt.
0: Na dann, einmal festhalten, auf geht's. Wir hören noch mal rein ins Album der Woche God is a Person von Tanrock. Hier ist Walk on the Water.

damit machen wir einen Knopf dran. Ten Rock mit Walk on the Water von unserem Album der Woche God is a Person. Falls euch das Album gefallen hat oder ihr das mit jemand anderem teilen wollt, dann klickt euch rein auf erfyes.de und in der App. Da findet ihr wie immer alle Beiträge zum Album der Woche zum Nachhören und auch zum Teilen.

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1: Ich bin Marvin Standke. Der Nationale Sicherheitsrat hat über den Drohnenverdacht beraten. Auslöser war ein mutmaßlicher Anschlagsversuch am Flughafen Leipzig-Halle. Kanzler Merz leitete die Beratungen telefonisch. Er steht weiter im Austausch mit Sicherheitsverantwortlichen der Regierung. Unterdessen wird über bessere Drohnenabwehr in Deutschland diskutiert. Die Behörden wollen Schutzmaßnahmen möglichst schnell ausbauen. Boeing-Flugzeuge werden auf mögliche Risse überprüft.
2: Die US-Luftfahrtaufsicht prüft rund 470 Maschinen des Typs 737 MAX. Die Kontrollen betreffen den Bereich der vorderen Tür. Boeing spricht von einer vorsorglichen Prüfung der Flugzeuge. Bei der 737 MAX wurden bisher keine Schäden festgestellt. Der Konzern hatte zuletzt mehrfach mit Qualitätsproblemen zu kämpfen. Die Flugzeuge dürfen erst nach der Prüfung wieder starten. Ulrike Klein, Redaktion.
1: Besseren Hitzeschutz in Deutschland fordert der Präsident der Bundesärztekammer. Gerade Krankenhäuser und Pflegeheime müssten besser vorbereitet sein. Präsident Reinhardt nennt den Schutz gefährdeter Menschen eine dringende Aufgabe. Viele Einrichtungen hätten weiterhin zu wenig Klimaanlagen. Er kritisiert auch die Zuständigkeiten von Ländern und Kommunen. Diese erschwerten eine mögliche Finanzierung durch den Bund. Der Hitzeschutz müsste systematischer und verlässlicher werden. Der Facebook-Konzern Meta ist in den USA zu einer Millionenstrafe verurteilt worden. Ein Gericht in New Mexico verhängte 567 Millionen Dollar Strafe. Der Vorwurf, soziale Medien gefährden die psychische Gesundheit von Kindern. Das Geld soll betroffenen Kindern zugutekommen. Meta weist die Vorwürfe zurück und kündigte Berufung an. Und Isabel Gose aus Magdeburg gewinnt EM-Gold im sogenannten Freiwasser-Knockout-Sprint. Geschwommen wird dabei in der Seine, dem Fluss durch Paris. Und beim Knockout-Sprint scheiden nach jeder Runde die langsamsten Schwimmerinnen aus. Die 24-Jährige setzte sich im Finale durch. Es ist die erste Medaille für Deutschlands Frauen bei der Schwimm-EM.
0: Die Nachrichten wurden bereitgestellt von Radio Aktuell. 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
1: Die aktuellen Temperaturen: Köln-Bonn 26 Grad, Hamburg 20 Grad, Bremen 20, Berlin 23 Grad, Dresden 28, Frankfurt am Main 28, Stuttgart 29 Grad, in München 26, Erfurt 27 und in Münster 22 Grad. Im Norden zeitweise wolkig, aber nur vereinzelt bilden sich Schauer. Südlich der Donau gibt es einige Quellwolken und zu den Alpen hin Gewitter. Dazwischen ist es sonnig und trocken.

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1: Woran hat das gelegen? Das Meme kennst du bestimmt. Im Original parodiert das Interviews mit Fußballspielern nach einer Niederlage. Aber auch nach Erfolgen kann ich mich ja durchaus fragen, wie habe ich das geschafft oder wie bin ich da unbeschadet durchgekommen? Die Bibel liefert dafür recht klare Antworten. Der höchste Gott sei dafür gepriesen, dass er dir den Sieg über deine Feinde gegeben hat. Spannend, oder? Der hier predigt, hält den Finger darauf und sagt ganz eindeutig, der Sieg, der Erfolg, der Fortschritt, den habe ich nicht aus eigenen Stücken geschafft. Gott hat ihn ermöglicht.
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1: Glaube heißt nicht, daran zu glauben, dass Gott kann, sondern dass Gott wird. Abraham Lincoln.

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0: Der Nationale Sicherheitsrat hat über den Drohnenverdacht beraten. Auslöser war ein mutmaßlicher Anschlagsversuch am Flughafen Leipzig-Halle. Kanzler Merz leitete die Beratungen telefonisch. Er steht weiter im Austausch mit Sicherheitsverantwortlichen der Regierung. Unterdessen wird über bessere Drohnenabwehr in Deutschland diskutiert. Die Behörden wollen Schutzmaßnahmen möglichst schnell ausbauen. Pakistan, die Türkei und Saudi-Arabien schließen einen gemeinsamen Verteidigungspakt.
1: Die Vereinbarung wurde bei einem Gipfeltreffen in Saudi-Arabien unterzeichnet. Ein Angriff auf einen Staat soll künftig alle drei Partner betreffen. Weitere Details zu möglichen Beistandspflichten bleiben bislang offen. Der Pakt entsteht vor dem Hintergrund wachsender Spannungen in der Region. Experten beobachten den Schritt wegen der regionalen Machtverschiebungen aufmerksam. Ulrike Klein, Redaktion.
0: Niedrige Flusspegel sorgen für Diskussionen im Güterverkehr. Wegen Niedrigwasser drohen Ausfälle in der Binnenschifffahrt. Verkehrsminister Bilger schlägt die Lockerung von Lkw-Fahrverboten vor. Der Logistikverband sieht diesen Vorschlag jedoch kritisch. Fahrer müssten weiterhin ihre Lenk- und Ruhezeiten einhalten. Zudem fehlen in Deutschland mehr als 100.000 Lkw-Fahrer. Der Verband fordert deshalb bessere Bedingungen für den Beruf. Weltweit steigen die Preise für Lebensmittel wieder an. Nach Angaben der UN-Landwirtschaftsorganisation FAO erreichten sie im Juli den höchsten Stand seit Anfang 2023. Betroffen sind international gehandelte Lebensmittel wie Getreide oder Öle. Als Gründe nennt die UN mehrere globale Krisen und Wetterprobleme. Dazu zählen unter anderem der Iran-Krieg, der Ukraine-Krieg und das Wetterphänomen El Niño, bei dem sich Teile des Pazifiks ungewöhnlich stark erwärmen und das weltweite Klima beeinflussen. Und die deutschen Exporte sind im Juni auf einen Rekordwert gestiegen. Unternehmen lieferten Waren für mehr als 139 Milliarden Euro ins Ausland. Damit legten die Ausfuhren den fünften Monat in Folge zu. Das sagt das Bundesamt für Statistik. Die USA bleiben wichtigste Abnehmer deutscher Waren. Mehr Exporte gab es vor allem in die EU-Staaten. Zu den wichtigsten Exportgütern Deutschlands gehören vor allem Autos und Autoteile, Maschinen sowie chemische Produkte.
2: Die Nachrichten wurden bereitgestellt von Radio Aktuell. 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
0: Die aktuellen Temperaturen: Köln-Bonn 26 Grad, Hamburg 20 Grad, Bremen 20, Berlin 23 Grad, Dresden 28, Frankfurt am Main 28, Stuttgart 29 Grad, in München 26, Erfurt 27 und in Münster 22 Grad. Im Norden zeitweise wolkig, aber nur vereinzelt bilden sich Schauer. Südlich der Donau gibt es einige Quellwolken und zu den Alpen hin Gewitter. Dazwischen ist es sonnig

0: Schön, dass ihr euren Freitag mit ERF Yes verbringt. Und manchmal, da tut's einfach gut zu erfahren. Andere, die können nachvollziehen, wie ich mich fühle. Und ich denke, der nächste Song auf der Playlist, der hat Potenzial dazu, genau das zu leisten. Der kommt von Toby Mac und Lecrae und heißt Forgiveness. Und der Song beginnt mit einem Satz, der einfach gut tut. Wir alle machen manchmal Fehler. Und ich weiß nicht, wie es euch geht, aber ich finde, der Satz wirkt schon fast befreiend. Holt einen ja zu Beginn direkt ab und sagt, ey, an dir ist erstmal nichts falsch, weil jeder und jede hat seine oder ihre Macken. Und dann geht's ja auch noch weiter und Toby Mac sagt, wir kommen auch in den Genuss von etwas Wundervollem, nämlich Vergebung, konsequenter Vergebung für alles, was wir falsch gemacht haben. Eine schöne Zusage heute am Freitag, aber auch an jedem anderen Tag. Hier kommen für euch die Highlights des Textes. Das sind Toby Mac und Lecrae mit Forgiveness bei ERF Yes.
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2: Wir alle machen mal Fehler. Wir alle haben schon mal die Grenze überschritten. Aber wie wundervoll ist der Tag, an dem wir Vergebung finden. Wir alle stolpern und fallen. Und wir alle tun Dinge, die unwiderruflich sind. Aber wie wunderbar ist der Schmerz, der uns zur Erkenntnis bringt, es ist Zeit für Vergebung. Wir alle brauchen sie. Egal wie verloren du bist, wie verletzt du bist, wie sehr du falsch liegst, egal wer du bist. Du bist nie zu weit weg, um Vergebung zu erfahren. Toby Mac, featuring Lecrae, Forgiveness.
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1: Der Geist des Herrn ruht auf mir, denn er hat mich gesalbt, um den Armen die gute Botschaft zu verkünden. Er hat mich gesandt, Gefangenen zu verkünden, dass sie freigelassen werden, Blinden, dass sie sehen werden, Unterdrückten, dass sie befreit werden und dass die Zeit der Gnade des Herrn gekommen ist. Heute ist dieses Wort vor euren Augen und Ohren Wirklichkeit geworden.
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1: Ist für mich ein kostenloses Konzert für Menschen, die ihre Angehörigen pflegen. Verantwortlich dafür ist der schottische Musiker Louis Capaldi. Bereits im Juli hat er ein Konzert gegeben, und zwar für ein erlesenes Publikum. In London durften alle Menschen aufs Konzert die Angehörige pflegen. Dafür hat er sich, wie der SWR berichtet, mit zwei Organisationen zusammengetan. Eine, die häusliche Pflege in den Mittelpunkt rückt, und eine, die über Einsamkeit bei beeinträchtigten Menschen aufklärt. Und gemeinsam haben sie den Menschen, die eine Menge Belastung und Arbeit auf sich nehmen, das Konzert geschenkt. Denn das war für diese Menschen komplett kostenlos. Da fällt mir ehrlich gesagt auch nicht mehr viel zu ein, was ich noch sagen könnte. Und deswegen sage ich einfach nur, das ist eine gute Nachricht. Hier ist für euch Louis Capaldi mit Pointless bei ERF Yes.
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0: Schwarz leitete die Beratungen telefonisch. Er steht weiter im Austausch mit Sicherheitsverantwortlichen der Regierung. Unterdessen wird über bessere Drohnenabwehr in Deutschland diskutiert. Die Behörden wollen Schutzmaßnahmen möglichst schnell ausbauen. Pakistan, die Türkei und Saudi-Arabien schließen einen gemeinsamen Verteidigungspakt.
1: Die Vereinbarung wurde bei einem Gipfeltreffen in Saudi-Arabien unterzeichnet. Ein Angriff auf einen Staat soll künftig alle drei Partner betreffen. Weitere Details zu möglichen Beistandspflichten bleiben bislang offen. Der Pakt entsteht vor dem Hintergrund wachsender Spannungen in der Region. Experten beobachten den Schritt wegen der regionalen Machtverschiebungen aufmerksam. Ulrike Klein, Redaktion.
0: Niedrige Flusspegel sorgen für Diskussionen im Güterverkehr. Wegen Niedrigwasser drohen Ausfälle in der Binnenschifffahrt. Verkehrsminister Bilger schlägt die Lockerung von Lkw-Fahrverboten vor. Der Logistikverband sieht diesen Vorschlag jedoch kritisch. Fahrer müssten weiterhin ihre Lenk- und Ruhezeiten einhalten. Zudem fehlen in Deutschland mehr als 100.000 Lkw-Fahrer. Der Verband fordert deshalb bessere Bedingungen für den Beruf. Weltweit steigen die Preise für Lebensmittel wieder an. Nach Angaben der UN-Landwirtschaftsorganisation FAO erreichten sie im Juli den höchsten Stand seit Anfang 2023. Betroffen sind international gehandelte Lebensmittel wie Getreide oder Öle. Als Gründe nennt die UN mehrere globale Krisen und Wetterprobleme. Dazu zählen unter anderem der Iran-Krieg, der Ukraine-Krieg und das Wetterphänomen El Niño, bei dem sich Teile des Pazifiks ungewöhnlich stark erwärmen und das weltweite Klima beeinflussen. Und die deutschen Exporte sind im Juni auf einen Rekordwert gestiegen. Unternehmen lieferten Waren für mehr als 139 Milliarden Euro ins Ausland. Damit legten die Ausfuhren den fünften Monat in Folge zu. Das sagt das Bundesamt für Statistik. Die USA bleiben wichtigste Abnehmer deutscher Waren. Mehr Exporte gab es vor allem in die EU-Staaten. Zu den wichtigsten Exportgütern Deutschlands gehören vor allem Autos und Autoteile, Maschinen sowie chemische Produkte.
2: Die Nachrichten wurden bereitgestellt von Radio Aktuell. 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
0: Die aktuellen Temperaturen: Köln-Bonn 26 Grad, Hamburg 20 Grad, Bremen 20, Berlin 23 Grad, Dresden 28, Frankfurt am Main 28, Stuttgart 29 Grad, in München 26, Erfurt 27 und in Münster 22 Grad. Im Norden zeitweise wolkig, aber nur vereinzelt bilden sich Schauer. Südlich der Donau gibt es einige Quellwolken und zu den Alpen hin Gewitter. Dazwischen ist es sonnig und trocken.
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0: Mit ERF Yes geht's durch die Woche und da haben wir uns diese Woche den Musiker Ten Rock aus New York ein bisschen genauer angeschaut. Ein junger Künstler, der als Songwriter und Produzent von Popstars wie Rihanna, Shawn Mendes und den Jonas Brothers schon viele große Erfolge eingeheimst hat. Mit seinem Debütalbum God is a Person tritt er jetzt aber aus dem Hintergrund ins Rampenlicht. Manuela, wie klingt denn Ten Rock Start in die eigene Solokarriere?
1: Sehr kreativ. Also so ein Genre kann man nicht wirklich klar zuordnen. Ten Rock selbst nennt zwar einfach Popmusik, aber diese Popmusik, die ist schon sehr bunt gemischt aus den unterschiedlichsten Einflüssen. Da ist Soul drin, Gospel, R&B, Hip-Hop, Classic Rock der 70er, Elektro-Sounds der 80er, Stadionhymnen der 2000er. Also ich höre das alles raus und das teilweise auch alles auf einmal. Und das ist richtig cool, aber teilweise habe ich auch den Eindruck, hier wollte Ten Rock dann doch zu viel auf einmal und etwas weniger wäre mehr gewesen. Also manchen Songs hätte etwas mehr Schlichtheit gut getan.
0: Okay, ein gemischtes Fazit zur Musik und sonst so irgendwas, was dich besonders beeindruckt hat?
1: Ja, Ten Rock spielt die meisten Instrumente selbst. Klavier, Gitarre, Bass, Schlagzeug, beherrscht er alles. Klar. Und das stellt er auch auf God is a Person unter Beweis. Nur für Ausnahmen, wie zum Beispiel Saxophon, hat er sich Musikerkollegen ins Studio geholt. Und das ist schon echt stark. Auch die stimmliche Leistung ist bemerkenswert. Ten Rock kann rappen, er kann Bruststämme, er kann Falsetto. Leider setzt er aber auch recht häufig sehr deutlich Autotune ein. Und ich glaube gar nicht, dass er das nötig hat, sondern dass das einfach so ein Stilmittel ist. Kann man machen, ist ja aktuell durchaus in. Aber mir persönlich ist es dann stellenweise doch ein bisschen zu viel. Und ich hätte lieber mehr von Ten Rocks natürlicher Stimme gehört. Auch generell fand ich es an der einen oder anderen Stelle alles etwas überproduziert. Aber das ist so komplett subjektiv, weil rein qualitativ ist es alles top. Es ist einfach nur Geschmackssache.
0: Ein Genie bei der Arbeit, könnte man also sagen. Ja, genau. Das Fazit zum Album der Woche, objektiv, also richtig gut, subjektiv, wie viel ist Geschmackssache. Ob es euch gefällt, das könnt ihr gleich nochmal rausfinden. Wir hören ja auch nochmal einen Song. Welchen hast du noch mitgebracht?
1: Walk on the Water, das ist ein grooviger, souliger Song darüber, Jesus in schweren Zeiten zu vertrauen. Er beginnt ganz entspannt und nimmt im Mittelteil Fahrt auf und wird dann so soulig, poppig. Es ist ein Song, der Schwere in Hoffnung verwandelt, musikalisch wie inhaltlich. Das Thema ist hier sehr schön umgesetzt.
0: Na dann, einmal festhalten, auf geht's. Wir hören noch mal rein ins Album der Woche God is a Person von Ten Rock. Hier ist Walk on the Water.

Und damit machen wir einen Knopf dran. Ten Rock mit Walk on the Water von unserem Album der Woche God is a Person. Falls euch das Album gefallen hat oder ihr das mit jemand anderem teilen wollt, dann klickt euch rein auf erfyes.de und in der App. Da findet ihr wie immer alle Beiträge zum Album der Woche zum Nachhören und auch zum Teilen.

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1: Die Liebe hat dich nicht aufgegeben. Sie macht das Alte neu, heute und jeden einzelnen Tag. Die Liebe hat dich nicht aufgegeben. Heute ist ein neuer Tag. Alles sprudelt über vor Hoffnung. In diesem Moment lebt sie auf. Du bist frei. Du brauchst nicht mehr zurücksehen. Öffne deine Augen und sieh, wie der neue Tag beginnt. Danny Gokey, New Day.
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0: ERF Yes ist hier mit einer Frage an euch. Was ist das Härteste, das es gibt? Das Aussprechen des Wortes Worcestershire Sauce vielleicht? Nee, jetzt mal im Ernst. Abschiede nehmen, das ist schon richtig hart. Wenn du Lebewohl sagen musst, obwohl du das eigentlich überhaupt nicht möchtest, aber was sagt man dann eigentlich? Mach's gut, bis bald, fahr vorsichtig. Das Letzte wählen Miles Smith und Niall Horan, aber da steckt die perfekte Grundlage für einen tieferen Gedanken drin. Also, Lauscher gespitzt, Mona Brandebusse-Meyer hat für euch bei DriveSafe hingehört.
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Miles Smith und Niall Horan singen von einem Abschied, der schwerfällt, obwohl man weiß, es ist der richtige Schritt. Wenn Freunde wegziehen oder das eigene Kind zum ersten Mal allein losgeht. Am Ende bleibt oft kein perfekter Rat, sondern ein Wunsch. Pass auf dich auf, komm gut an. Genau dieser Gedanke steckt auch hinter vielen Segensworten in der Bibel. Paulus schreibt: Deshalb wünsche ich für euch alle, dass Gott, der diese Hoffnung schenkt, euch in eurem Glauben mit großer Freude und vollkommenem Frieden erfüllt, damit eure Hoffnung durch die Kraft des Heiligen Geistes wachse. Manchmal können wir Menschen nicht auf ihrem ganzen Weg begleiten, aber wir können ihnen etwas mitgeben. Die Gewissheit, dass sie nicht allein unterwegs sind, weil Gott selbst mitgeht.

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2: Ich bin Marvin Standke. Der Nationale Sicherheitsrat hat über den Drohnenverdacht beraten. Auslöser war ein mutmaßlicher Anschlagsversuch am Flughafen Leipzig-Halle. Kanzler Merkel

0: seiner Wiederwahl inzwischen nicht mehr. Die Entscheidung über seine nächste Amtszeit fällt im März. Und in Europa ist die Luftverschmutzung in den vergangenen Jahren gesunken. Laut EU-Daten gingen Schadstoffe durch Industrie und Verkehr zurück. Seit 2010 sanken Emissionen jährlich um mehrere Prozent. Auch der Verkehr verursacht inzwischen weniger CO2 als früher. Die EU sieht die Entwicklung als ermutigendes Zeichen. Experten sehen aber weiterhin Handlungsbedarf beim Schutz der Luftqualität.
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0: Die aktuellen Temperaturen: Köln-Bonn 26 Grad, Hamburg 20 Grad, Bremen 20, Berlin 23 Grad, Dresden 28, Frankfurt am Main 28, Stuttgart 29 Grad, in München 26, Erfurt 27 und in Münster 22 Grad. Im Norden zeitweise wolkig, aber nur vereinzelt bilden sich Schauer. Südlich der Donau gibt es einige Quellwolken und zu den Alpen hin Gewitter. Dazwischen ist es sonnig

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1: Gottes Nähe und Zuspruch können inwendig wohl auch ein Krankenbett zum Paradies machen. Gerd Terstegen.

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1: Ich bin Marvin Standke. Über einem Bundeswehrstandort in Mechernich in NRW sind mehrere Drohnen gesichtet worden. Mitarbeiter einer Sicherheitsfirma registrierten Überflüge in der Nacht. Das berichten ARD und Süddeutsche Zeitung. Die Bundeswehr bestätigte 2 Drohnensichtungen über dem Gelände. Dort werden unter anderem Patriot-Flugabwehrsysteme repariert. Die Polizei hat Ermittlungen zu den Vorfällen aufgenommen. In der Nacht zu Mittwoch war bereits eine Sprengstoffdrohne am Leipziger Flughafen entdeckt worden. Spanien erhöht den Druck auf Italien im Streit um Grenzkontrollen.
2: Madrid fordert Rom auf, die Kontrollen bis Sonntag zu beenden. Spanien kritisiert die Maßnahmen als unfair und diskriminierend. Italien kontrolliert wieder Reisende aus Spanien, obwohl innerhalb des Schengen-Raums normalerweise keine festen Grenzkontrollen stattfinden. Grund waren zehntausende Menschen, die Ceuta aus Marokko erreichten. Die spanische Exklave liegt an der nordafrikanischen Küste. Ulrike Klein, Redaktion.
1: In Deutschland sind weniger gefälschte Geldscheine im Umlauf. Die Bundesbank entdeckte im ersten Halbjahr rund 30.000 Blüten. Das sind gut 4% weniger als im Vorjahreszeitraum. Am häufigsten wird weiterhin der 50-Euro-Schein gefälscht. Zuletzt gab es mehr falsche 100-Euro-Scheine. Bei Münzen stieg die Zahl der Fälschungen dagegen deutlich. Vor allem gefälschte 2-Euro-Münzen wurden häufiger entdeckt. Norwegens Fußballverband fordert den Rücktritt von FIFA-Präsident Infantino. Verbandschefin Klaveness zweifelt an seinem Vertrauen und seiner Führung. Infantino steht wegen seiner FIFA-Pläne weiter stark unter Druck. Seinen Plan für private WM-Investoren hatte er zuletzt zurückgezogen. Mehrere europäische Verbände unterstützen seine Wiederwahl inzwischen nicht mehr. Die Entscheidung über seine nächste Amtszeit fällt im März. Und in Europa ist die Luftverschmutzung in den vergangenen Jahren gesunken. Laut EU-Daten gingen Schadstoffe durch Industrie und Verkehr zurück. Seit 2010 sanken Emissionen jährlich um mehrere Prozent. Auch der Verkehr verursacht inzwischen weniger CO2 als früher. Die EU sieht die Entwicklung als ermutigendes Zeichen. Experten sehen aber weiterhin Handlungsbedarf beim Schutz der Luftqualität.
0: Die Nachrichten wurden bereitgestellt von Radio Aktuell. 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
1: Die aktuellen Temperaturen: Köln-Bonn 26 Grad, Hamburg 20 Grad, Bremen 20, Berlin 23 Grad, Dresden 28, Frankfurt am Main 28, Stuttgart 29 Grad, in München 26, Erfurt 27 und in Münster 22 Grad. Im Norden zeitweise wolkig, aber nur vereinzelt bilden sich Schauer. Südlich der Donau gibt es einige Quellwolken und zu den Alpen hin Gewitter. Dazwischen ist es sonnig und trocken.
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1: Woran hat das gelegen? Das Meme kennst du bestimmt. Im Original parodiert das Interviews mit Fußballspielern nach einer Niederlage. Aber auch nach Erfolgen kann ich mich ja durchaus fragen, wie habe ich das geschafft oder wie bin ich da unbeschadet durchgekommen? Die Bibel liefert dafür recht klare Antworten. Der höchste Gott sei dafür gepriesen, dass er dir den Sieg über deine Feinde gegeben hat. Spannend, oder? Der hier predigt, hält den Finger darauf und sagt ganz eindeutig, der Sieg, der Erfolg, der Fortschritt, den habe ich nicht aus eigenen Stücken geschafft. Gott hat ihn ermöglicht.
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1: Zeit, Weise und Wege der Hilfe Gottes müssen wir ihm überlassen. Aber dass Gott uns zur rechten Stunde helfen wird, das wissen wir. Das steht fest.

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Vater unser im Himmel, geheiligt werde dein Name, dein Reich komme, dein Wille geschehe, wie im Himmel so auf Erden. Unser tägliches Brot gib uns heute und vergib uns unsere Schuld, wie auch wir vergeben unseren Schuldigern. Und führe uns nicht in Versuchung, sondern erlöse uns von dem Bösen. Denn dein ist das Reich und die Kraft und die Herrlichkeit in Ewigkeit. Amen.

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1: Manchmal will man seiner Aussage richtig Kraft verleihen. Vielleicht kennst du das auch. Man ist in eine brisante Situation geraten und will glaubhaft darlegen, dass man selbst die Wahrheit spricht. Hier schwören einige oder beteuern, wie ernst sie es meinen. Die Bibel kennt da andere Möglichkeiten, den Standpunkt zu unterstreichen. Abraham sagt dort in einer brenzlichen Situation: Gott ist mein Zeuge. Das muss man sich erstmal trauen. Gott sieht alles und auch in mich hinein. Ich muss schon wirklich überzeugt von meinen Aussagen sein, um zu sagen, Gott kann das bestätigen. Da drängt sich bei mir die Frage auf, wo könnte ich Gott bewusst und guten Gewissens zu meinem Zeugen erklären? Vielleicht sind die Punkte, an denen ich das nicht tun will, die, an denen ich in meinem Leben ansetzen sollte.
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